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5: Mit Alexander Fekonja, guten Morgen. Zum ersten Mal müssen Kinder in Deutschförderklassen verpflichtend in die Sommerschule. In manchen Bundesländern läuft sie bereits, in anderen wie in Kärnten und in der Steiermark startet sie heute. Insgesamt sind in Österreich über 58.000 Schülerinnen und Schüler dafür angemeldet und damit deutlich mehr als im Vorjahr, da waren es rund 41.000. Absoluter Spitzenreiter mit den Anmeldungen für die Sommerschule ist Wien, gefolgt von Niederösterreich, Oberösterreich und der Steiermark. Nach einer kurzen Verschnaufpause im Juni ist die Haushaltsenergie im Juli wieder merklich teurer geworden. Verantwortlich dafür ist vor allem, dass Treibstoff wieder teurer geworden ist. Der hat den Energiepreisindex gegenüber dem Vorjahresmonat laut österreichischer Energieagentur um fast 6% nach oben getrieben. Und noch zur Fußball-Bundesliga, da hat Rapid Wien gestern den vierten Sieg im vierten Spiel eingefahren. Die Hütteldorfer haben Sturm Graz klar mit 3:1 geschlagen und sind damit Tabellenführer. Nichts zu holen war für die Wiener Austria in Salzburg. Die Bullen haben 4:1 gewonnen, 3 Punkte hat auch Hartberg mit dem 3:2 gegen Ried geholt.
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5: Wir starten mit einem Wetterumschwung in die neue Woche. Kräftiger Westwind treibt am Vormittag Wolken und gewittrige Schauer von Vadelberg bis ins westliche Niederösterreich. Im Tagesverlauf wird es überall unbeständiger. Am Nachmittag und Abend sind vor allem im Bergland und im Südosten kräftige Regenschauer und Gewitter möglich. Trotzdem bleibt es warm bei Höchstwerten von 21 bis 29 Grad, im Süden bis zu 31 Grad.
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6: Schönen guten Morgen, Österreich. Es ist Montag, der 31. August, kurz nach 6. Ich bin Birgit Kern. So, noch einmal gut durchstrecken und dann mit Schwung raus aus dem Bett. Dazu der perfekte Sound zum Aufstehen. Ingrid, tu e futu. Und das ist Leonie.

Bei dem super Sound könnt ihr gleich mitchecken, wenn ihr in der Küche vor der Kaffeemaschine oder vor dem Kleiderschrank steht. Willkommen auf eurem neuen Wohlfühlradio. Willkommen am Montagmorgen. Ich bin Birgit Kern. Starten wir gemeinsam rein in diesen Tag. Ja, Shawn Mendes und Camila Cabello sind auch dabei. Schönen guten Morgen.

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2: Ich will das perfekte Sofa fürs Gästezimmer. Wie sieht's denn aus? Wohnexperte Daniel Amlacher.
3: Also für Gästezimmer ist natürlich wirklich optimal, wenn man ein wunderbares Wandelsofa verwendet, weil dann kann ich den Raum auch andersweitig nutzen. Und es gibt ganz tolle, flexible Ausziehsofas, die eine echte Matratze im Unterbau haben. Das heißt, ich roll das aus, ich habe ein vollwertiges Bett, ich roll das ein und ich habe dann wirklich wieder mein Sofa, das, was ich dann als Spielzimmer, als Homeoffice oder sonst was verwenden kann.
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13: Wir starten mit einem Wetterumschwung in die neue Woche. Kräftiger Westwind treibt am Vormittag Wolken und gewittrige Schauer von Vadelberg bis ins westliche Niederösterreich. Im Tagesverlauf wird es überall unbeständiger. Am Nachmittag und Abend sind vor allem im Bergland und im Südosten kräftige Regenschauer und Gewitter möglich. Trotzdem bleibt es warm bei Höchstwerten von 21 bis 29 Grad, im Süden bis zu 31 Grad.
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14: Es ist Montag, der 31. August, 6:30. Schönen guten Morgen, Österreich. Ich bin Birgit Kern. Ja, super, dass wir schon morgens bei euch laufen. Zum Fenster aufreißen und bis der Kaffee fertig ist, haben wir super Songs für euch. Gleich Four Tops und das ist Ed Sheeran.

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2: Das österreichische Eis des Jahres 2026 ist die Sorte Cassata, angelehnt an die süditalienische Torte Cassata Siciliana. Falls ihr die nicht kennt, das heißt, die Basis ist Ricotta-Eis, verfeinert dann mit kantierten Früchten wie Zitrone oder Orange, das polarisiert sicher, muss man mögen. Das europäische Eis des Jahres 2026 heißt Melody und ist ein Milch-Ricotta-Eis mit Orangensauce und Pistazien. Wobei, Eis des Jahres hin oder her, die Lieblingssorten der Österreicher sind immer noch Schokolade und Stracciatella.
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2: Endlich spielt wieder eure Lieblingsband und zum Konzertabend muss natürlich das Bandshirt raus aus dem Kasten, ganz klar. Aber was gehört denn für euch noch unbedingt zur Konzertausrüstung dazu?
3: Kopfhörer. Falls das Konzert schlecht ist, Götterschall, ein Bier.
4: Naja, mal ein Getränk, Regenschutz.
5: Ein Ventilator und ein Flaschen Wasser.
6: Zigaretten, Handy, Gürt.
7: Taschentücher auf jeden Fall und Desinfektionsmittel.
8: Also auf jeden Fall Lipgloss, also das muss immer dabei sein, die Lippen dürfen nie trocken sein. Und Mascara, falls die dann wieder runtergegangen.
9: Also auf jeden Fall mal mein Handy, Geldtaschen mit Ausweis und bisher Klargeld und sonst nur Freund und gute Laune.
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12: Mit Alexander Fekonja, guten Morgen. Zum ersten Mal müssen Kinder in Deutschförderklassen verpflichtend in die Sommerschule. In manchen Bundesländern läuft sie bereits, in anderen wie in Kärnten und in der Steiermark startet sie heute. Insgesamt sind in Österreich über 58.000 Schülerinnen und Schüler dafür angemeldet und damit deutlich mehr als im Vorjahr. Da waren es rund 41.000. Absoluter Spitzenreiter mit den Anmeldungen für die Sommerschule ist Wien, gefolgt von Niederösterreich, Oberösterreich und der Steiermark. Nach einer kurzen Verschnaufpause im Juni ist die Haushaltsenergie im Juli wieder merklich teurer geworden. Verantwortlich dafür ist vor allem, dass Treibstoff wieder teurer geworden ist. Der hat den Energiepreisindex gegenüber dem Vorjahresmonat laut österreichischer Energieagentur um fast 6% nach oben getrieben. Und noch zur Fußball-Bundesliga. Da hat Rapid Wien gestern den vierten Sieg im vierten Spiel eingefahren. Die Hütteldorfer haben Sturm Graz klar mit 3:1 geschlagen und sind damit Tabellenführer. Nichts zu holen war für die Wiener Austria in Salzburg. Die Bullen haben 4:1 gewonnen. 3 Punkte hat auch Hartberg mit dem 3:2 gegen Ried geholt.
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12: Wir starten mit einem Wetterumschwung in die neue Woche. Kräftiger Westwind treibt am Vormittag Wolken und gewittrige Schauer von Vadelberg bis ins westliche Niederösterreich. Im Tagesverlauf wird es überall unbeständiger. Am Nachmittag und Abend sind vor allem im Bergland und im Südosten kräftige Regenschauer und Gewitter möglich. Trotzdem bleibt es warm bei Höchstwerten von 21 bis 29 Grad, im Süden bis zu 31 Grad.
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13: Kurz nach 7 ist es. Ich bin Birgit Kern. Ihr hört euer Wohlfühlradio am Montag, dem 31. August. Der letzte Augusttag. Morgen ist meteorologischer Herbstbeginn. Da lacht die Sonne nur dazu. Es geht nämlich auch diese Woche weiter mit dem Sommerwetter. Also, heute früh noch ein Jackerl überziehen und tagsüber dann die Sonnenbrille aufsetzen. Jetzt holen wir euch einmal mit einem Lächeln im Gesicht aus dem Bett und bringen euch gut gelaunt zur Arbeit. Habt einen schönen Start in den neuen Tag.
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Nico Santos am Montagmorgen hier auf eurem Wohlfühlradio. Willkommen! Heute ist der 31. August. Heute hat der ehemalige Skirennläufer Ted Ligety Geburtstag. Er wird 41. Und der amerikanische Schauspieler Richard Gere hat heute auch eine Kerze mehr auf der Torte, genauso wie der Gitarrist der Scorpions, Rudolf Schenker. Wir gratulieren ganz herzlich. Wenn ihr heute auch was zu feiern habt, dann wünschen wir euch natürlich auch alles Gute. Das Ständchen singen euch jetzt Rednecks. Einen schönen Tag wünschen wir euch.

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1: Shrimps landen bei vielen von uns gern am Teller. Aber der Mantis-Shrimp sieht nicht nur anders aus, er kann sich auch ordentlich gegen seine Fressfeinde wehren. Er hat nämlich eine wahnsinnig starke Schlagkraft im Tierreich. Seine Scheren beschleunigen wie Pistolenkugeln und können sogar Aquariumglas zerschlagen. Quasi der Muhammad Ali unter den Shrimps.
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15: Wir starten mit einem Wetterumschwung in die neue Woche. Kräftiger Westwind treibt am Vormittag Wolken und gewittrige Schauer von Vadelberg bis ins westliche Niederösterreich. Im Tagesverlauf wird es überall unbeständiger. Am Nachmittag und Abend sind vor allem im Bergland und im Südosten kräftige Regenschauer und Gewitter möglich. Trotzdem bleibt es warm bei Höchstwerten von 21 bis 29 Grad, im Süden bis zu 31 Grad.
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18: 19:30, willkommen auf eurem einzigen Wohlfühlradio für ganz Österreich. Ich bin Birgit Kern und wir bringen euch mit jeder Menge guter Laune und Klassensongs auf die richtige Betriebstemperatur für euren Wochenstart, damit ihr voller Elan in diesen heutigen Montag starten könnt. Gleich Jennifer Lopez und das ist Dasha.

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1: Die Vergangenheit kann wehtun. Aber so wie ich das sehe, kann man entweder davor davonlaufen oder daraus lernen. Der weise Affe im Film König der Löwen.
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2: Bevor ihr euch mit dem Auto auf den Weg macht, solltet ihr unbedingt checken, ob auch ein Erste-Hilfe-Set an Bord ist. Und achtet auf das Ablaufdatum auf den verschiedenen Gegenständen. In den meisten europäischen Ländern ist so ein Erste-Hilfe-Set Pflicht. Ausgenommen sind Italien, Frankreich, Spanien und die Schweiz. Das Erste-Hilfe-Set sollte dennoch grundsätzlich immer schnell griffbereit sein.
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10: Mit Alexandra Fekonja. Für die geplante Bundesstaatsanwaltschaft, die künftig unabhängig von der Politik entscheiden soll, endet heute die Begutachtungsfrist. Beliebt gemacht hat sich das Vorhaben der Regierung aber bisher nicht. Justiz, Anwaltschaft oder NGOs sehen es negativ und befürchten weiterhin politischen Einfluss. Für einen Beschluss braucht die Regierung eine Zweidrittelmehrheit im Nationalrat, also auch Stimmen von FPÖ oder Grünen, die bisher ebenfalls dagegen sind. Einen neuen Aufreger gibt's im Handelsstreit zwischen den USA und Kanada, und zwar auf Google Maps. Da heißt der Ontario-See für Nutzerinnen und Nutzer in den USA künftig Lake America. Das hat US-Präsident Trump so entschieden im Zuge des Zollstreits mit dem Nachbarland. Was natürlich für Unmut in Kanada selbst sorgt, für den kanadischen Premier Carney gibt es weiter nur einen Namen, und der ist und bleibt Ontario-See. Und ein paar Kilo zu viel müssen bei Seniorinnen und Senioren nicht schlecht sein. Entscheidend ist, wo sie sitzen. Das zeigt jetzt eine neue US-Studie. Demnach sagt der Taillenumfang bei über 65-Jährigen mehr über das Sterberisiko aus als der Body Mass Index. Fachleute empfehlen daher, im Alter besonders auf Krafttraining und ausreichend Eiweiß zu achten.
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10: Von Sonne, Hitze über Wolken und Regenschauer bis hin zu kräftigen Gewittern haben wir heute alles dabei. Regnerisch ist es am Vormittag, vor allem von Nordtirol bis Niederösterreich. Sonniger ist es dafür von Kärnten bis ins Burgenland. Im Lauf des Tages ziehen die Regenschauer in den Osten und werden auch etwas weniger. Am Nachmittag sind es dann aber vor allem im Bergland Gewitter mit dabei. Trotzdem ist es heute warm, bei Höchstwerten von 21 bis 29 Grad. Im Südosten sind sogar 32 Grad möglich.
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11: Guten Morgen Österreich. Schön, dass wir euch in den neuen Tag, in die neue Woche begleiten dürfen. Es ist kurz nach 8 an diesem Montag. Wir sind euer Wohlfühlradio und wollen, dass es euch richtig gut geht. Darum haben wir nur Themen, die euch unterstützen oder Geschichten, die einfach angenehm zu hören sind, wie zum Beispiel diese über unsere Hauskatzen. Die sollen ja, sofern sie Freigänger sind, immer nachts durch die Gegend streifen. Da hat ein GPS-Tracker-Hersteller jetzt 4 Wochen lang ca. 1000 Katzen in 10 Ländern getrackt, wie viel die wirklich unterwegs sind. Und eins kann ich euch jetzt schon sagen, die österreichischen Samtpfoten sind nicht die umtriebigsten. Gleich mehr dazu nach den Sugababes und Taylor Swift.

0: Die Sugar Babes am Montagmorgen, da kommt richtig Schwung rein in den Wochenstart. Das ist euer Wohlfühlradio, das einzige für ganz Österreich. Habt ihr euch schon immer mal gefragt, was eure Katze in der Nacht so treibt? Dass Katzen nachtaktiv sind, weiß man ja. Tagsüber liegen sie dafür meistens faul herum. Aber wo bewegen sich die Stubentiger eigentlich im Freien? Das hat jetzt eine neue Studie gezeigt, wie mein Kollege Michi Seemann herausgefunden hat.
1: Der GPS-Tracker-Hersteller WeNect hat die Daten von ca. 1000 Katzen aus 10 Ländern ausgewertet, die 4 Wochen lang lückenlos getrackt worden sind. Mhm. Das Ergebnis ist eine der bislang detailliertesten Studien darüber, wie Freigängerkatzen wirklich unterwegs sind, und unsere sind nicht die alleraktivsten. Deutsche Katzen haben mit knapp 28.000 Quadratmeter das größte Revier der gesamten Studie. Fast doppelt so groß wie der europäische Durchschnitt.
0: Okay.
1: Die österreichischen Katzen sind die Couch-Potatoes unter Europas Freigängern. Nur 63% waren in der Beobachtungszeit überhaupt einmal nachts draußen.
0: Okay.
1: Das ist der niedrigste Wert aller 10 untersuchten Länder. Die Schweizer Katzen legen dafür die weiteste Tagesstrecke zurück. Über 1200 Meter im Schnitt.
0: Okay.
1: 3 Nachbarländer, 3 völlig verschiedene Katzenleben.
0: Ja, danke Michi. Echt spannend, wo unsere Stubentiger sich so herumtreiben. Oder eben nicht.
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2: Ihr habt heute Lust auf die volle Ladung Herzschmerz, Drama und das Ganze in einer wunderschönen Western-Ranch-Kulisse? Wunderbar, denn auf Netflix geht einer der absolut größten Serienerfolge in die nächste Runde. Ich und die Walter Boys, Staffel 3. Die Story? Das New Yorker Großstadtmädchen Jackie zieht nach Colorado zu einer chaotischen Familie voller Burschen und verliebt sich natürlich prompt in zwei der Walter-Brüder. In den 10 neuen Folgen kocht das Gefühlschaos komplett über, denn ein neuer Rivale aus New York taucht auf.
3: Ich hab dir jemanden mitgebracht.
4: Elliot!
5: Schön, dich zu sehen, Jackie.
6: Irgendwie verhältst du dich anders, seit Mr. Howard aufgeschlagen ist.
4: Ich bin nicht mehr dieselbe Person, aber dann war alles anders. Möchte ich diese Veränderung wirklich?
2: Perfektes Serienfutter für Fans von Maxton Hall. Ihr könnt ohne Vorwissen reinstarten und losbingen, denn Staffel 4 ist auch schon bestätigt. Aber jetzt erstmal Staffel 3 von Ich und die Walter Boys auf Netflix.
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2: Von Sonne, Hitze über Wolken und Regenschauer bis hin zu kräftigen Gewittern haben wir heute alles dabei. Regnerisch ist es am Vormittag, vor allem

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2: Mit nassen Socken ins Bett gehen. Klingt einmal ziemlich schräg, ist anscheinend aber eine effektive Einschlafhilfe. Die nasse Socke ist tatsächlich eine uralte Wellness-Anwendung, hat uns Gesundheitsexpertin Elisabeth Trabeder verraten.
3: Die nasse Socke ist eine wunderbare Einschlafhilfe aus der Kneipschen-Philosophie. Da nimmt man einfach eine Baumwollsocke, tränken auch in warmes Wasser, dann zieht man die über die Schafwollsocke dann noch darüber und mit dem gehe ich schlafen. Und der Körper praktisch durch diese Feuchte erwärmt sich der Organismus und hilft mir so auch beim Einschlafen. Und wenn es mir dann in der Nacht unangenehm ist, dann einfach raushaxeln und genau.
2: Wichtig, bevor ihr die nassen Socken anzieht, müsst ihr warme Füße haben. Also im Zweifelsfall vorher ein warmes Fußbad nehmen, ist dann doppelte Wellness.
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2: Manche Wohnungen, die schreien einen ja förmlich an, wenn man reinkommt. Die sind bunt, die sind laut, die sind vollgestellt. Bei Ali Maloji dagegen ist es genau umgekehrt. Ihr wisst, Ali Maloji, das ist der Mann, der als Kleinkind mit seinen Eltern aus dem Iran geflüchtet ist und heute als Buchautor und Speaker Menschen unfassbar motiviert. Er hat sich in Wien seine eigene ruhige Insel gebaut mit vielen Pastelltönen.
3: Und da kommst du wirklich rein und dein ganzes Nervensystem switcht plötzlich um. Wir haben viele Pflanzen und wir haben wirklich sehr viele gedeckte Farben. Es ist sehr unaufgeregt. Was auch wichtig ist, weil die Kinder in der heutigen Welt so bespielt werden, das musst du zu Hause abfangen. Das einzige Punkt, was wir halt zu Hause haben, sind die Spielsachen unserer Kinder und viele Kuscheltiere. Also in jeder Ecke liegen Kuscheltiere.
2: Kuscheltiere in jeder Ecke ist ja irgendwie sehr sympathisch, weil auch die stärksten Stimmen im Land brauchen einen weichen Rückzugsort, auch Ali Maloji.
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8: Mit Alexandra Fekonja. Für die geplante Bundesstaatsanwaltschaft, die künftig unabhängig von der Politik entscheiden soll, endet heute die Begutachtungsfrist. Beliebt gemacht hat sich das Vorhaben der Regierung aber bisher nicht. Justiz, Anwaltschaft oder NGOs sehen es negativ und befürchten weiterhin politischen Einfluss. Für einen Beschluss braucht die Regierung eine Zweidrittelmehrheit im Nationalrat, also auch Stimmen von FPÖ oder Grünen, die bisher ebenfalls dagegen sind. Einen neuen Aufreger gibt's im Handelsstreit zwischen den USA und Kanada, und zwar auf Google Maps. Da heißt der Ontario-See für Nutzerinnen und Nutzer in den USA künftig Lake America. Das hat US-Präsident Trump so entschieden im Zuge des Zollstreits mit dem Nachbarland. Was natürlich für Unmut in Kanada selbst sorgt, für den kanadischen Premier Carney gibt es weiter nur einen Namen, und der ist und bleibt Ontario-See. Und ein paar Kilo zu viel müssen bei Seniorinnen und Senioren nicht schlecht sein. Entscheidend ist, wo sie sitzen. Das zeigt jetzt eine neue US-Studie. Demnach sagt der Taillenumfang bei über 65-Jährigen mehr über das Sterberisiko aus als der Body Mass Index. Fachleute empfehlen daher im Alter besonders auf Krafttraining und ausreichend Eiweiß zu achten.
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8: Von Sonne, Hitze über Wolken und Regenschauer bis hin zu kräftigen Gewittern haben wir heute alles dabei. Regnerisch ist es am Vormittag, vor allem von Nordtirol bis Niederösterreich. Sonniger ist es dafür von Kärnten bis ins Burgenland. Im Lauf des Tages ziehen die Regenschauer in den Osten und werden auch etwas weniger. Am Nachmittag sind dann aber vor allem im Bergland Gewitter mit dabei. Trotzdem ist es heute warm bei Höchstwerten von 21 bis 29 Grad. Im Südosten sind sogar 32 Grad möglich.
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10: Um kurz nach 9 am Montag, dem 31. August. Ja, die letzte bzw. vorletzte Ferienwoche ist angebrochen. Einige sind noch im Urlaub in einem netten Hotel. Mal Hand aufs Herz. Habt ihr schon einmal was mitgehen lassen aus dem Hotelzimmer? Einer großen Umfrage zufolge gehen so Sachen wie Duschgelfläschchen oder auch Bademäntel mit. Aber auf Platz 1 der Gegenstände, die mitgenommen werden aus dem Hotelzimmer, sind mit Abstand die flauschigen Handtücher. Das geht aber noch kurioser. Wie, verraten wir euch gleich. Nach Alex Warren und Rihanna featuring Calvin Harris. Ich bin Birgit Kern. Schönen Montagvormittag.

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0: Alex Warren mit Fever Dream am Montagmorgen. Birgit und
1: Martina hier
0: auf eurem Wohlfühlsender. Ja, für viele ist das gerade die letzte oder auch vorletzte Ferienwoche. Es sind die letzten Tage im Hotel, der Koffer liegt schon halb offen am Bett. Mhm. Und ganz ehrlich, manchmal wandert da auch was Verbotenes hinein. Eine große Umfrage hat jetzt aufgedeckt, was Hotelgäste am liebsten mitgehen lassen, Martina.
2: Also auf Platz 1 ganz eindeutig Handtücher mit riesigem Abstand. Die flauschigen Hotelhandtücher, die weißen, die verschwinden am öftesten. Auf Platz 2 kommen dann Bademäntel. Na? Und auf Platz 3 folgen Kleiderbügel. Finde ich ein bisschen schräg. Und erst danach kommen dann die kleinen Sachen wie Shampoo oder Seife. Und ich muss ja sagen, ehrlicherweise, ich habe lange geglaubt, dass diese kleinen Duschgelflaschen und so, dass man die sowieso einpacken darf.
0: Ja, eigentlich schon. Also ich nehme ja immer diese kleinen Nähsets mit. Die sind einfach super praktisch. Habe in jeder Handtasche so ein kleines Nähset drinnen.
2: Richtige Radiogeständnisse.
0: Ja.
2: Wobei Hotelgäste sind sogar noch viel frecher teilweise. Nehmen sogar Decken, Polster, den Föhn aus dem Bad und Geschirr aus dem Zimmer mit. Und ganz schräg sogar Fernbedienungen packen manche Leute vom Hotel ein.
0: Aber die passen ja dann vielleicht gar nicht auf meine Fernbedienung.
2: Was ist ehrlich gesagt gar nicht.
0: Also sehr schräg. Eine Kollegin hat vorher noch erzählt, sie hat einmal eine Doku gesehen, da hat einer sogar den Fernseher abmontiert im Hotelzimmer. Und eine Stehlampe ist auch schon einmal mitgegangen. Ja. Also das werden wahrscheinlich auch keine Stammgäste.
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2: Nachhaltige Betten. Wohnprofi Daniel Amlacher, wollen die Menschen das?
3: Gerade im Matratzen- und Bettenbereich hat dieses nachhaltige Thema, das Naturthema, schon vor Jahrzehnten fast Einzug gehalten. Es sind die Stoffe geprüft, es sind die Materialien geprüft, es werden Recyclingmaterialien verwendet, es werden sehr viel Bio- und Naturmaterialien verwendet, um natürlich gerade in dem Bereich, wo man am meisten Zeit seines Lebens verbringt, die Natur Natur sein lassen kann.
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11: Von Sonne, Hitze über Wolken und Regenschauer bis hin zu kräftigen Gewittern haben wir heute alles dabei. Regnerisch ist es am Vormittag, vor allem von Nordtirol bis Niederösterreich. Sonniger ist es dafür von Kärnten bis ins Burgenland. Im Lauf des Tages ziehen die Regenschauer in den Osten und werden auch etwas weniger. Am Nachmittag sind es dann aber vor allem im Bergland Gewitter mit dabei. Trotzdem ist es heute warm, bei Höchstwerten von 21 bis 29 Grad. Im Südosten sind sogar 32 Grad möglich.
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12: Um 8:30 am Montag. Willkommen auf eurem einzigen Wohlfühlradio für ganz Österreich. Ich bin die Birgit. Na, vielleicht eine kleine Pause jetzt gefällig? Passt, dann holt ihr euch einen Kaffee. Und von uns gibt's lässige Songs für eure kurze Pause. Gleich Zuckerrohr mit Beiler. Und das ist Kamrad.

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1: Ein Kluger bemerkt alles. Ein Dummer macht über alles eine Bemerkung. Heinrich Heine, deutscher Dichter und Schriftsteller.
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2: In Österreich ist das Fahren mit Flipflops, Sandalen oder Barfuß nicht ausdrücklich verboten. Laut Straßenverkehrsordnung müsst ihr euer Fahrzeug jedoch sicher beherrschen. Ungeeignete Schuhe erschweren die Pedalkontrolle und erhöhen das Risiko, einen Unfall zu verursachen. Das gleiche gilt übrigens für Skischuhe. Ist es dann doch passiert, dass ihr in einen Unfall verwickelt werdet, können euch im schlimmsten Fall strafrechtliche Konsequenzen drohen und die Versicherung steigt aus. Also tragt besser geschlossene, stabile Schuhe beim Autofahren.
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8: Mit Alexandra Fekonja. In Österreich sind Vollzeitjobs wieder mehr gefragt. Der jahrelange Trend hin zu Teilzeitstellen hat sich laut den Zahlen des Jobportals karriere.at ein wenig eingebremst. Im letzten Jahr waren 3/4 der offenen Stellen Vollzeit, um 1 Prozentpunkt mehr als im Rekordteilzeitjahr 2024. Vor allem in Männerdomänen wie Führung und Management oder in technischen Berufen werden mehr Vollzeitkräfte gesucht. Trotzdem, nur in den Niederlanden arbeiten noch mehr Menschen als in Österreich Teilzeit. Die österreichischen Weinbäuerinnen und Weinbauern müssen heuer wegen der Dürre ihre Weinlese vorziehen. In vielen Teilen des Burgenlandes hat die Hauptweinlese bereits vergangene Woche gestartet. Diese Woche zieht Niederösterreich nach, deutlich früher als sonst. Ein Trend in allen Bundesländern. In den vergangenen 20 bis 30 Jahren hat sich der Termin um rund 2 Wochen nach vorne verschoben, sagen auch Winzer aus der Steiermark. Die NASA hat ein neues Weltraumteleskop ins All geschickt. Das Teleskop namens Nancy Grace Roman ist mit einer SpaceX-Rakete in Florida gestartet. Es soll unter anderem fremde Planeten, explodierende Sterne und schwarze Löcher erforschen. Dabei ist es deutlich schneller als das alte Teleskop. Erste Bilder werden Anfang 2027 erwartet.
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8: Wechselhaft zeigt sich der Start in die neue Woche. Jetzt am Vormittag gibt's Schauer, vor allem von Nordtirol bis Niederösterreich. Ansonsten zeigt sich verbreitet die Sonne. Am Nachmittag entstehen vom Bergland ausgehend neue, teils gewittrige Schauer. Am Abend sind vor allem vom Brenner bis zur Steiermark und zum Burgenland kräftige Gewitter mit viel Regen möglich. Es ist aber trotzdem warm, bei Temperaturen zwischen 21 und 29 Grad, im Südosten bis zu 32 Grad.
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10: Es ist kurz nach 10 am Montag, dem 31. August. Der Sommer ist vorbei, zumindest heute einmal. Die nächsten Tage wird es ja wieder ordentlich warm und sonnig, wie wir gerade bei uns im Wetter gehört haben. Wir spielen die beste Musik, egal wie das Wetter wird. Gleich Kylie Minogue und das ist Miles Smith.

Comeback gefeiert mit Can't Get You Out of My Head, Kylie Minogue, am Montagvormittag hier auf eurem Wohlfühlradio. Wir bringen euch nicht nur mit super Songs ganz entspannt durch den Vormittag, wir haben auch total interessante Geschichten aus der Tierwelt für euch. Hundepsychologin Ulrike Griesel ist bei uns im Studio, die super Tipps für uns hat, wenn ein Hund auf uns zugestürmt kommt. Gleich mehr dazu nach Gigi D'Agostino und Ava Max.

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1: Hundehalter sagen ganz gerne, der tut nichts. Aber wenn auf einmal ein Hund auf einen zugestürzt kommt, den man nicht kennt, und der ist vielleicht dann offensichtlich nicht so freundlich, dann gibt das natürlich ein mulmiges Gefühl im Magen. Bei einem großen Hund mehr als bei einem kleinen. Darum haben wir Tierpsychologin Ulrike Griesel eingeladen und sie gefragt, wie verhalte ich mich denn richtig in so einer Situation?
2: Ganz wichtig, den Hund nicht anstarren, den Hund nicht anspringen oder schrecken, weil ein Schäferhund zum Beispiel viel zu groß ist. Das ist für ihn ein aggressives Verhalten und der antwortet auch mit Aggression. Also das würde ich nicht empfehlen. Wenn es ein kleiner Chihuahua ist und der sich vielleicht im Inneren seines Herzens sowieso ein bisschen fürchtet, dann kann man ihn natürlich schon erschrecken. Ich würde mich wegdrehen, am Boden schauen und ihm zeigen, dass ich von ihm eigentlich gar nichts will.
1: Funktioniert das in den meisten Fällen, nehme ich einmal an?
2: Das funktioniert in den meisten Fällen. Ja. Höchstens es ist ein Hund in böser Absicht unterwegs oder in jägerischer Absicht unterwegs, dann sieht er einen als Beute. Opfer, als Beute, genau. Mhm. Und dann wird er da vielleicht nicht reagieren. Aber stehen bleiben, zur Seite drehen, Blickkontakt meiden und der Hund wird wahrscheinlich dann auch sein Interesse verlieren.
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8: Wechselhaft zeigt sich der Start in die neue Woche. Jetzt am Vormittag gibt's Schauer, vor allem von Nordtirol bis Niederösterreich. Ansonsten zeigt sich verbreitet die Sonne. Am Nachmittag entstehen vom Bergland ausgehend neue, teils gewittrige Schauer. Am Abend sind vor allem vom Brenner bis zur Steiermark und zum Burgenland kräftige Gewitter mit viel Regen möglich. Es ist aber trotzdem warm, bei Temperaturen zwischen 21 und 29 Grad, im Südosten bis zu 32 Grad.
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9: 10:30 am Montag, dem 31. August. Ja, und schön langsam, wenn der Herbst dann einmal wieder da ist, freuen wir uns auf so richtig schöne Wellness-Tage und Abende, oder? Wir haben uns mal die Wellness-Trends aus der ganzen Welt angeschaut. Wir sind ja schließlich euer Wohlfühlradio. Und da geht's heute nach Dänemark. Die nennen das Wohlfühlen Hygge. Was die da machen, um so richtig abzuschalten und sich zu verwöhnen, das verraten wir euch noch in dieser halben Stunde.

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2: Eiskaltes Wasser ins Gesicht und dann ab in die Sauna, auch im Sommer. Das ist Dänemarks liebstes Wellnessritual. Ich bin die Martina Schobesberger und wir holen euch jetzt wieder die schönsten Wellness-Trends aus aller Welt direkt zu euch nach Hause. Und in Dänemark ist das Hygge. Damit verbindet ihr wahrscheinlich eher so das winterlich-gemütliche mit Kuscheldecke und Kerze, ist aber viel, viel mehr. Hygge ist zum Beispiel, dass die Dänen auch im Sommer in eiskalte Seen springen, sich abkühlen und danach in die Sauna gehen, viel lachen dabei mit Freunden. Unser Tipp für das Hygge-Feeling zu Hause: beendet die Dusche kalt, nur 10 Sekunden, das reicht. Danach zieht ihr den dicksten Bademantel an, den ihr habt, macht euch einen heißen Tee und ruft Freunde an. Willkommen beim dänischen Hygge-Moment direkt bei euch daheim.
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2: Ganz ehrlich, habt ihr schon mal den Namen eurer ersten großen Liebe gegoogelt? Das haben wir euch heute auf der Straße gefragt, ob ihr schon mal versucht habt rauszufinden oder vielleicht eh wisst, was aus eurer ersten großen Liebe geworden ist.
3: Ja, weiß ich. Wir waren relativ lange zusammen, sind teilweise noch immer in Kontakt. Weiß ich, was die macht, ja.
4: Wenn ich gesehen habe, dann hat er noch immer sehr gut ausgeschaut.
5: Nein, gegoogelt nicht. Ich bin eigentlich immer nur mit ihr zusammen und mittlerweile verheiratet und zwei Kinder. Einfach so viele erste Male, das schweißt sicher auch zusammen.
2: Ja, manche googeln ein Leben lang die Namen von früher. Er hat die Antworten auf alle Fragen am Frühstückstisch sitzen.
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7: Mit Alexandra Fekonja. In Österreich sind Vollzeitjobs wieder mehr gefragt. Der jahrelange Trend hin zu Teilzeitstellen hat sich laut den Zahlen des Jobportals karriere.at ein wenig eingebremst. Im letzten Jahr waren 3/4 der offenen Stellen Vollzeit, um 1 Prozentpunkt mehr als im Rekordteilzeitjahr 2024. Vor allem in Männerdomänen wie Führung und Management oder in technischen Berufen werden mehr Vollzeitkräfte gesucht. Trotzdem, nur in den Niederlanden arbeiten noch mehr Menschen als in Österreich Teilzeit. Die österreichischen Weinbäuerinnen und Weinbauern müssen heuer wegen der Dürre ihre Weinlese vorziehen. In vielen Teilen des Burgenlandes hat die Hauptweinlese bereits vergangene Woche gestartet. Diese Woche zieht Niederösterreich nach, deutlich früher als sonst. Ein Trend in allen Bundesländern. In den vergangenen 20 bis 30 Jahren hat sich der Termin um rund 2 Wochen nach vorne verschoben, sagen auch Winzer aus der Steiermark. Die NASA hat ein neues Weltraumteleskop ins All geschickt. Das Teleskop namens Nancy Grace Roman ist mit einer SpaceX-Rakete in Florida gestartet. Es soll unter anderem fremde Planeten, explodierende Sterne und schwarze Löcher erforschen. Dabei ist es deutlich schneller als das alte Teleskop. Erste Bilder werden Anfang 2027 erwartet.
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7: Wechselhaft zeigt sich der Start in die neue Woche. Jetzt am Vormittag gibt's Schauer, vor allem von Nordtirol bis Niederösterreich. Ansonsten zeigt sich verbreitet die Sonne. Am Nachmittag entstehen vom Bergland ausgehend neue, teils gewittrige Schauer. Am Abend sind vor allem vom Brenner bis zur Steiermark und zum Burgenland kräftige Gewitter mit viel Regen möglich. Es ist aber trotzdem warm, bei Temperaturen zwischen 21 und 29 Grad, im Südosten bis zu 32 Grad.
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8: Ich bin Birgit Kern. Fein, dass wir euch begleiten dürfen an diesem Montag, dem 31. August. Es ist kurz nach 11. Ja, wir sind euer Wohlfühlradio und wir wollen, dass es euch richtig gut geht. Darum haben wir nur Themen, die euch unterstützen oder Geschichten, die einfach angenehm zu hören sind, wie diese hier zum Beispiel über unsere Hauskatzen, die ja, sofern sie Freigänger sind, immer nachts durch die Gegend streifen. Da hat jetzt ein GPS-Tracker-Hersteller 4 Wochen lang an die 1000 Katzen in 10 Ländern getrackt, wie viel die wirklich unterwegs sind. Und eins kann ich euch jetzt schon sagen, die österreichischen Samtpfoten sind nicht die umtriebigsten. Gleich mehr darüber nach Ray und Louis Fonsi featuring Daddy Yankee.

0: echt ein cooler Song von Ray. Es ist Montag, kurz nach 11, ihr hört euer Wohlfühlradio. Habt ihr euch immer schon einmal gefragt, was eure Katze in der Nacht so treibt? Dass Katzen nachtaktiv sind, das weiß man ja, tagsüber liegen sie dafür meistens faul herum, aber wo bewegen sich die Stubentiger eigentlich im Freien? Das hat jetzt eine neue Studie gezeigt, wie mein Kollege Michi Seemann herausgefunden hat.
1: Der GPS-Tracker-Hersteller WeNect hat die Daten von ca. 1000 Katzen aus 10 Ländern ausgewertet, die 4 Wochen lang lückenlos getrackt worden sind. Das Ergebnis ist eine der bislang detailliertesten Studien darüber, wie Freigängerkatzen wirklich unterwegs sind, und unsere sind nicht die alleraktivsten. Deutsche Katzen haben mit knapp 28.000 Quadratmeter das größte Revier der gesamten Studie. Fast doppelt so groß wie der europäische Durchschnitt. Die österreichischen Katzen sind die Couch-Potatoes unter Europas Freigängern. Nur 63% waren in der Beobachtungszeit überhaupt einmal nachts draußen. Das ist der niedrigste Wert aller 10 untersuchten Länder. Die Schweizer Katzen legen dafür die weiteste Tagesstrecke zurück. Über 1200 Meter im Schnitt. 3 Nachbarländer, 3 völlig verschiedene Katzenleben.
0: Danke Michi, ja echt spannend, wo unsere Stubentiger sich rumtreiben. Oder eben nicht.
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1: Und jetzt der Couch Countdown. Das schauen wir uns gemeinsam an. Die Streaming-Tipps des Tages.
2: Chantal.
3: Ja?
2: Hoi, leise.
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12: Wechselhaft zeigt sich der Start in die neue Woche. Jetzt am Vormittag gibt's Schauer, vor allem von Nordtirol bis Niederösterreich. Ansonsten zeigt sich verbreitet die Sonne. Am Nachmittag entstehen vom Bergland ausgehend neue, teils gewittrige Schauer. Am Abend sind vor allem vom Brenner bis zur Steiermark und zum Burgenland kräftige Gewitter mit viel Regen möglich. Es ist aber trotzdem warm, bei Temperaturen zwischen 21 und 29 Grad, im Südosten bis zu 32 Grad.
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13: 11:30 in Österreich. Wir spielen bis zur Mittagspause richtig lässige Songs. Da vergeht die Zeit ratzfatz, auch wenn der Magen schon knurrt. Gleich Rihanna, Don't Stop the Music. Und das ist Ausdiss.

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1: Wir müssen aus den Fehlern anderer lernen. Denn wir leben nicht lange genug, um alle Fehler selber zu machen. Eleanor Roosevelt, ehemalige US-amerikanische First Lady und Menschenrechtsaktivistin.
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2: Wer darf wann wie lange ins Bad? Wer darf als erstes unter die Dusche und bekommt den besten Platz vom Badezimmerspiegel? Bei Schauspielerin Blake Lively und ihrem Mann Ryan Reynolds, ihr wisst schon, der aus Deadpool, da gibt's solche Troubles nicht im Badezimmer. Die beiden haben nämlich eine geräumige Dusche für zwei Personen inklusive zwei Regenduschköpfen und mit dunkelroten Fliesen an den Wänden und am Boden. Wenn ihr Deadpool gesehen habt, dann wisst ihr den möglichen Grund für rote Fliesen.
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5: Mit Conny Diebald. Die Spritpreisbremse wird verlängert, vorerst bis Ende September. Diese Info kommt gerade vom Wirtschafts- und Energieministerium. Konkret bleibt die Mineralölsteuer um 1,9 Cent gesenkt. Auch die Preisruntergarantie bleibt. Damit müssen sinkende Großhandelspreise auch weiterhin an die Autofahrerinnen und Autofahrer weitergegeben werden. In die Gewinnspanne der Ölkonzerne wird nicht eingegriffen. Die Bundeswettbewerbsbehörde ermittelt gegen den Essenslieferdienst Foodora. Es geht um den Verdacht, dass Foodora seine marktbeherrschende Stellung missbraucht. Die BWB kritisiert vor allem die Exklusivverträge, durch die Restaurants für bessere Konditionen auf konkurrierenden Plattformen pausieren müssen, sowie Vertragsklauseln, die es Lokalen erschweren, Speisen auf eigenen Online-Kanälen günstiger anzubieten. Rom ist und bleibt ein Touristenmagnet. Deshalb will die italienische Hauptstadt jetzt den Flughafen ausbauen. Geplant sind eine vierte Start- und Landebahn sowie ein neues Terminal. Damit sollen künftig um 35 Millionen Passagiere mehr pro Jahr abgefertigt werden können. Außerdem soll an der Mündung des Tiber ein Hafen für Touristen entstehen mit einem Kreuzfahrtterminal und Liegeplätzen für große Boote.
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5: Zeitweise sonnig geht es durch den Nachmittag. Von Lienz bis Güssing bleibt es noch eine Zeit lang sonnig. Auch vom Innviertel bis zum Waldviertel lockert es auf. Dazwischen ziehen aber immer wieder Wolken und Regenschauer durch. Am ehesten trocken bleibt es ganz im Westen sowie im Nordosten. Die höchsten Temperaturen liegen zwischen 23 und 32 Grad. Am wärmsten ist es im Südosten.
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7: Ich bin Birgit Kern. Fein, dass wir euch auch in der Mittagspause begleiten dürfen. Es ist kurz nach 12 an diesem Montag. Ja, die letzte bzw. vorletzte Ferienwoche ist angebrochen. Einige sind noch im Urlaub in einem netten Hotel. Mal Hand aufs Herz, habt ihr schon mal was mitgehen lassen aus dem Hotelzimmer? Einer großen Umfrage zufolge gehen so Sachen wie Duschgel, Flascherl oder auch Bademäntel mit. Auf Platz 1 der Gegenstände, die mitgenommen werden aus dem Hotelzimmer, sind aber mit Abstand die flauschigen Handtücher. Dass es aber noch kurioser geht, haben wir auch rausgefunden. Mehr darüber gleich nach Bob Sinclair und Loi.

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0: gelaunt geht's durch die Mittagspause. Birgit und
1: Martina hier
0: auf eurem Wohlfühlsender. Ja, für viele ist das gerade die letzte oder auch vorletzte Ferienwoche. Es sind die letzten Tage im Hotel, der Koffer liegt schon halb offen am Bett. Mhm. Und ganz ehrlich, manchmal wandert da auch was Verbotenes hinein. Eine große Umfrage hat jetzt aufgedeckt, was Hotelgäste am liebsten mitgehen lassen, Martina.
2: Also auf Platz 1 ganz eindeutig Handtücher mit riesigem Abstand. Die flauschigen Hotelhandtücher, die weißen, die verschwinden am öftesten. Auf Platz 2 kommen dann Bademäntel. Na? Und auf Platz 3 folgen Kleiderbügel. Finde ich ein bisschen schräg. Und erst danach kommen dann die kleinen Sachen wie Shampoo oder Seife. Und ich muss ja sagen, ehrlicherweise, ich habe lange geglaubt, dass diese kleinen Duschgelflaschen und so, dass man die sowieso einpacken darf.
0: Ja, eigentlich schon. Also ich nehme ja immer diese kleinen Näsets mit. Die sind einfach super praktisch. Habe in jeder Handtasche so ein kleines Näset drinnen.
2: Richtige Radiogeständnisse.
0: Ja.
2: Wobei Hotelgäste sind sogar noch viel frecher teilweise, nehmen sogar Decken, Polster, den Föhn aus dem Bad und Geschirr aus dem Zimmer mit und ganz schräg sogar Fernbedienungen packen manche Leute vom Hotel ein.
0: Aber die passen ja dann vielleicht gar nicht auf meine Fernseher.
2: Weiß es ehrlich gesagt gar nicht.
0: Also sehr schräg. Kollegin hat vorher noch erzählt, sie hat einmal eine Doku gesehen, da hat einer sogar den Fernseher abmontiert im Hotelzimmer und eine Stehlampe ist auch schon einmal mitgegangen. Ja. Also das werden wahrscheinlich auch keine Stammgäste.
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2: Kinderbetten. Worauf passe ich beim Kauf auf? Wohnprofi Daniel Amlacher.
3: Für Kinderbetten gibt es spezielle Matratzen. Und früher einmal hat man gesagt, umso härter, umso besser. Das gehört etwas der Vergangenheit an. Es gibt wirklich spezielle Matratzen, die vom Baby weg dafür geeignet sein, den Körper des Kindes auch die Nacht zu entlasten.
2: Und in der Bettform ist erlaubt, was gefällt?
3: In der Bettform ist erlaubt, was gefällt, wobei die meisten sind wirklich eckig. Ja? Es gibt wirklich sehr wenige Ausnahmen, aber die Kopfteile sind natürlich total variabel und was Stoffe oder Leder angeht, Mustergestaltung bei Stoffen, da ist natürlich alles offen.
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9: Zeitweise sonnig geht es durch den Nachmittag. Von Lienz bis Güssing bleibt es noch eine Zeit lang sonnig. Auch vom Innviertel bis zum Waldviertel lockert es auf. Dazwischen ziehen aber immer wieder Wolken und Regenschauer durch. Am ehesten trocken bleibt es ganz im Westen sowie im Nordosten. Die höchsten Temperaturen liegen zwischen 23 und 32 Grad. Am wärmsten ist es im Südosten.
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10: 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Am Montag um 12:30, ich bin Birgit Kern. Den richtigen Sound für eure Mittagspause haben wir. Wir sind euer neues Wohlfühlradio auf DAB+. Und außer den lässigen Songs haben wir nur Themen, die euch gut tun. Wie startet ihr morgens zum Beispiel in den Tag? Wir haben ein Morgenritual für euch, wo ihr schon in der Früh eure Balance finden könnt. Und wenn ihr das regelmäßig macht, was soll euch da tagsüber noch aus der Bahn werfen? Wie dieses Morgenritual funktioniert, verraten wir euch nach Laura Branigan und

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2: Profis starten wie ein Flamingo in den Tag. Die Martina Schoppesberger ist hier auf eurem Wohlfühlsender jetzt wieder mit einem Ritual für einen entspannteren Morgen. Balanciert auf einem Bein. Beim Zähneputzen im Bad zum Beispiel oder während ihr darauf wartet, dass der erste Kaffee runterläuft. Auf einem Bein zu stehen fördert die Koordination und stabilisiert die Muskeln. Und wenn ihr das morgens schon schafft, was soll euch dann an diesem Tag noch aus der Balance bringen?
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3: Wenn ihr mit dem Auto ins Ausland fahren wollt, müsst ihr so einiges bedenken. Andere Länder, andere Sitten sozusagen. In Slowenien, Ungarn und der Schweiz zum Beispiel braucht ihr eine Vignette. In Frankreich und Italien gibt es jede Menge Mautstellen auf den Autobahnen. Also habt immer genug Kleingeld mit. Auch solltet ihr eine Warnweste, das Pannendreieck und das Erste-Hilfe-Set dabei haben.
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12: Mit Conny Diebald. Das ist für viele keine Überraschung. Dieser Sommer war in Österreich der heißeste seit Beginn der Messungen, zeigen die aktuellen Zahlen der Geosphere Austria. Die 41,2 Grad am 5. August in Bad Deutsch-Altenburg waren ein neuer Österreich-Rekord und insgesamt sind an mehr als 100 Messstationen Rekordtemperaturen gemessen worden. Außerdem hat es so viele Hitzetage und Tropennächte gegeben wie noch nie. Die Regierung verlängert die Spritpreisbremse nun doch noch einmal bis Ende September. Die Mineralölsteuer wird um 1,9 Cent pro Liter gesenkt. Außerdem müssen die Tankstellenbetreiber sinkende Großhandelspreise schnell an die Kunden weitergeben. Die Autofahrerclubs ARBE und ÖAMTC sind enttäuscht. Sie hätten sich mehr Hilfe für die Autofahrer gewünscht. Auch die Tankstellenbetreiber sind unzufrieden. Sie wollten, dass die Spritpreisbremse heute Nacht ausläuft. Für ChatGPT, das Online-Forum Reddit und die Spieleplattform Roblox gelten bald deutlich strengere EU-Regeln. Grund dafür sind die hohen Nutzerzahlen. Die drei Internetangebote müssen deshalb etwa beim Kinder- und Jugendschutz und bei der Bekämpfung unerlaubter Inhalte nachschärfen. Grundlage ist das EU-Gesetz über digitale Dienste, das seit 2024 gilt.
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12: Am Nachmittag ist es zumindest zeitweise sonnig, es entstehen aber immer mehr Wolken, die Regenschauer und auch Gewitter bringen. Am ehesten trocken bleibt es ganz im Westen sowie im Nordosten. Die höchsten Temperaturen liegen zwischen 23 und 32 Grad, am wärmsten ist es im Südosten. Morgen wird es dann wieder sonniger, nachdem sich die Wolken am Vormittag aufgelöst haben. Dazu gibt es 22 bis 28 Grad.
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13: So, zurück aus der ersten Mittagspause in der neuen Woche und jetzt gehen wir es wieder an, aber schön gechillt. Ich bin die Martina Schobisberger. Willkommen bei eurem Wohlfühlsender.

0: Kurz nach eins am Montag, willkommen bei eurem Wohlfühlsender. Und seit heute wissen wir, ein Kultfilm aus den 90ern bekommt eine Fortsetzung. Tage des Donners. Der Rennfahrerfilm mit Tom Cruise. Damals natürlich war er blutjung, jetzt ist er ein bisschen reifer, sagen wir mal so. Aber er ist wieder mit dabei und mit ihm als Co-Star Anne Hathaway. Haben die zwei jetzt miteinander angekündigt in einem Video. Anne Hathaway mit einer ziemlichen Babykugel. Also sie werden jetzt einmal das Baby bekommen und dann werden sie den Film gemeinsam machen. Und im Sommer 2028 ist es dann soweit. Tage des Donners 2 kommt in die Kinos mit Tom Cruise und Anne Hathaway. Fun Fact noch zum Schluss, beim Dreh zum ersten Teil hat Tom Cruise damals seine spätere Ehefrau Nicole Kidman kennengelernt. 11 Jahre waren die zwei danach verheiratet.
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2: Hand aufs Herz, wer von euch hat auch diesen einen besten Freund, der immer komplett von der Bildfläche verschwindet, sobald er eine neue Freundin hat? Genau um diesen klassischen Beziehungswahnsinn geht's in der Komödie Mein bester Freund, seine Freundin und ich auf Netflix. Olli und Matze sind eigentlich unzertrennlich. Sie wohnen zusammen, planen seit Jahren eine fette Weltreise, doch dann kommt Rebecca.
3: Er hat mit seiner Hand telefoniert. Er zieht überhaupt gar nicht aus.
4: Ja, sorry, ich krieg die Wohnung doch nicht. Aber ist doch nicht so schlimm. Wohnen wir einfach weiter zu dritt. Hat doch gut geklappt bis jetzt.
5: Gut geklappt? Echt jetzt?
2: Plötzlich geht Matze joggen, er isst Porridge statt Burger und hat für die Kumpels keine Zeit mehr. Für Olli ist also die Mission klar, die Freundin muss weg. Lustig zum Zuschauen, Mein bester Freund, seine Freundin und ich auf Netflix.
3: Zieh dich warm an, mein Freund.
4: Jetzt redet sie mir auch noch in meine Garderobe rein.
6: Warm anziehen.
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18: Am Nachmittag ist es zumindest zeitweise sonnig, es entstehen aber immer mehr Wolken, die Regenschauer und auch Gewitter bringen. Am ehesten trocken bleibt es ganz im Westen sowie im Nordosten. Die höchsten Temperaturen liegen zwischen 23 und 32 Grad, am wärmsten ist es im Südosten. Morgen wird es dann wieder sonniger, nachdem sich die Wolken am Vormittag aufgelöst haben. Dazu gibt es 22 bis 28 Grad.
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19: Am Montag, 31. August, und es ist tatsächlich schon wieder der letzte Tag in diesem Monat. Also die letzte Chance heute Nachmittag auf ein Eis im August. Falls ihr einen Grund dafür braucht, braucht man eigentlich eh keinen. Ich bin die Martina Schobesberger und das ist Beyoncé auf eurem Radiosender zum Wohlfühlen.

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1: Man kann vielleicht nur ganz an das glauben, was man nicht sehen kann. Schriftstellerin Virginia Woolf.
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2: Mein Name ist Maximilian Mund und heute zeige ich euch meinen Schreibtisch, meine Kommode und meine Regalbretter, die ich selbst gebaut habe.
3: Maximilian Mund ist Schauspieler. Viele von euch kennen ihn sicher aus der Serie How to Sell Drugs Online. Das ist der mit den lockigen Haaren. Früher hat Maximilian Mund mit Horrorfilmplakaten gelebt. Heute baut er eigene Möbel auf dem Balkon seiner Altbauwohnung in Hamburg, hat er dem Architekturmagazin AD Germany erzählt.
2: Dieser Schreibtisch ist mein Lieblingsobjekt, weil ich habe lange Zeit keinen eigenen Schreibtisch gehabt und habe gemerkt, dass ich wahnsinnige Schwierigkeiten habe, mich zu konzentrieren oder meine Texte zu lernen. Wenn ich an diesem Schreibtisch sitze, dann bin ich ein sehr strukturierter, ruhiger, konzentrierter Mensch, was oft im Kontrast steht zu dem, wie ich vielleicht draußen unterwegs bin.
3: Maximilian Munds Mutter wünscht sich übrigens immer noch, dass er eine Tischlerausbildung macht, damit er was Handfestes hat neben der Schauspielerei. Talent hat er offensichtlich für beides.
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13: 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Das ist für viele keine Überraschung. Dieser Sommer war in Österreich der heißeste seit Beginn der Messungen, zeigen die aktuellen Zahlen der Geosphere Austria. Die 41,2 Grad am 5. August in Bad Deutsch-Altenburg waren ein neuer Österreich-Rekord und insgesamt sind an mehr als 100 Messstationen Rekordtemperaturen gemessen worden. Außerdem hat es so viele Hitzetage und Tropennächte gegeben wie noch nie. Die Regierung verlängert die Spritpreisbremse nun doch noch einmal bis Ende September. Die Mineralölsteuer wird um 1,9 Cent pro Liter gesenkt. Außerdem müssen die Tankstellenbetreiber sinkende Großhandelspreise schnell an die Kunden weitergeben. Die Autofahrerclubs ARBE und ÖAMTC sind enttäuscht. Sie hätten sich mehr Hilfe für die Autofahrer gewünscht. Auch die Tankstellenbetreiber sind unzufrieden. Sie wollten, dass die Spritpreisbremse heute Nacht ausläuft. Für ChatGPT, das Online-Forum Reddit und die Spieleplattform Roblox gelten bald deutlich strengere EU-Regeln. Grund dafür sind die hohen Nutzerzahlen. Die drei Internetangebote müssen deshalb etwa beim Kinder- und Jugendschutz und bei der Bekämpfung unerlaubter Inhalte nachschärfen. Grundlage ist das EU-Gesetz über digitale Dienste, das seit 2024 gilt.
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13: Am Nachmittag ist es zumindest zeitweise sonnig, es entstehen aber immer mehr Wolken, die Regenschauer und auch Gewitter bringen. Am ehesten trocken bleibt es ganz im Westen sowie im Nordosten. Die höchsten Temperaturen liegen zwischen 23 und 32 Grad, am wärmsten ist es im Südosten. Morgen wird es dann wieder sonniger, nachdem sich die Wolken am Vormittag aufgelöst haben. Dazu gibt es 22 bis 28 Grad.
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15: Falls ihr das Gefühl habt, eure Katze stromert irgendwie die ganze Zeit durch die Nachbarschaft und ist eh nie daheim, dann täuscht euch das entweder gewaltig oder eure Katze ist die absolute Ausnahme. Denn eine neue Studie zeigt, Österreichs Katzen sind die faulsten in ganz Europa. Was das jetzt bedeutet, das schauen wir uns gleich an. Nach Tattoo und jetzt Jennifer Lopez gemeinsam mit David Guetta. Willkommen bei eurem Wohlfühlsender.

0: Tattoo um kurz nach zwei auf eurem Wohlfühlsender am Montag. Unsere Katzen sind die faulsten in ganz Europa. Also diese Studie bei der Headline, da musste ich auch das erstmal zweimal lesen. Denn während andere Katzen in Europa nachts durch die Gegend streunen, bleiben unsere lieber auf der Couch liegen. Das hat eine große GPS-Studie gezeigt, Kollege Michi Seemann.
1: Der GPS-Tracker-Hersteller Wenact hat die Daten von ca. 1000 Katzen aus 10 Ländern ausgewertet, die 4 Wochen lang lückenlos getrackt worden sind. Das Ergebnis ist eine der bislang detailliertesten Studien darüber, wie Freigängerkatzen wirklich unterwegs sind, und unsere sind nicht die alleraktivsten. Deutsche Katzen haben mit knapp 28.000 Quadratmeter das größte Revier der gesamten Studie, fast doppelt so groß wie der europäische Durchschnitt. Die österreichischen Katzen sind die Couch-Potatoes unter Europas Freigängern. Nur 63% waren in der Beobachtungszeit überhaupt einmal nachts draußen. Das ist der niedrigste Wert aller 10 untersuchten Länder. Die Schweizer Katzen legen dafür die weiteste Tagesstrecke zurück, über 1.200 Meter im Schnitt. 3 Nachbarländer, 3 völlig verschiedene Katzenleben.
0: Danke Michi, also wenn eure Katze heute Nacht wieder keine Pfote vor die Tür setzt, dann ist das zutiefst österreichisch.
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2: Wenn ihr einen Millionengewinn im Lotto machen würdet, was würdet ihr mit dem Geld anfangen? Die Martina Schobesberger ist hier auf eurem neuen Radiosender zum Wohlfühlen. Ja, und genau zu dieser Frage hat ImmoScout24 eine Umfrage gemacht, Kollege Michi Seemann.
3: Die meisten Österreicher würden sich mit einem Lottogewinn eine Immobilie kaufen. Das Traumhaus am Land, eine stylische Stadtwohnung oder eine gemütliche Ferienwohnung. Die meisten würden die Immobilie auch selber nutzen. Jüngere Österreicher und Männer hingegen würden einen Lottogewinn eher in Wertpapieren anlegen. Immerhin, jeder vierte Österreicher würde nach einem Millionengewinn aussteigen, in ein Leben ohne Arbeit und einfach das Leben genießen.
2: Danke, Michi. Übrigens, 7% der Österreicher würden mit einem Millionengewinn eine große Weltreise machen.
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3: Am Nachmittag ist es zumindest zeitweise sonnig, es entstehen aber immer mehr Wolken, die Regenschauer und auch Gewitter bringen. Am ehesten trocken bleibt es ganz im Westen sowie im Nordosten. Die höchsten Temperaturen liegen zwischen 23 und 32 Grad, am wärmsten ist es im Südosten. Morgen wird es dann wieder sonniger, nachdem sich die Wolken am Vormittag aufgelöst haben. Dazu gibt es 22 bis 28 Grad.
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5: Willkommen bei eurem Wohlfühlsender. Ihr wisst, bei uns schaffen es nur die schönen Themen ins Programm. Und gleich schauen wir uns an, was wir vom glücklichsten Volk der Welt lernen können, nämlich von den Finnen. Ich bin die Martina Schobesberger, es ist 2:30. Hi!

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2: Die Finnen sind das glücklichste Volk der Welt. Der neue Weltglücksbericht ist da und zum 9. Mal in Folge landet Finnland auf Platz 1. Wir in Österreich sind auf Platz 19, ja. Das nur am Rande. Aber wir haben recherchiert, meine Kollegin Birgit Kern und ich, was können wir denn in Sachen Glück von den Finnen lernen?
3: Wir haben es in Plätze aufgeteilt und Platz 3 ist einmal Gerechtigkeit und Vertrauen.
2: Genau, der Wohlstand ist in Finnland nämlich sehr gerecht verteilt, das soziale Netz funktioniert, deshalb vertrauen die Finnen ihrer Regierung und auch einander. Sie haben deshalb ganz einfach weniger Sorgen und Ängste.
3: Platz 2 ist dann die mentale Stärke.
2: Und dafür haben die Finnen sogar ein eigenes Wort für ihre Ausdauer und Entschlossenheit. Sisu.
3: Ah, ist hübsch,
2: sagen die Finnen dazu. Gibt übrigens auch einen Film, ist allerdings ein Rachefilm, aber okay. Sisu. Und die Finnen schätzen ganz einfach die einfachen Dinge im Leben und nehmen sich auch selbst nicht allzu ernst.
3: Und Platz 1 für mich, der schönste Platz, die Natur.
2: Genau, du warst ja gerade erst dort, Birgit.
3: Ja, ist Wahnsinn. Also Wälder und zugefrorene sehen natürlich im Mitte, soweit das Auge reicht.
2: Und tatsächlich besitzt in Finnland fast jeder ein Wochenendhäuschen im Grünen, geht dort auch gerne in die Sauna.
3: Das stimmt, also die Häuschen, die wir da gesehen haben, die sind wirklich fast bei jedem Häuschen so eine Sauna dabei.
2: Wir haben recherchiert, in Finnland leben 5,5 Millionen Menschen und es gibt mehr als 3 Millionen Saunen.
3: Bedeutet hochgerechnet sitzen dann in jeder Sauna in Finnland 1,5 glückliche Finnen.
2: Genau.
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2: Und hier gibt's jetzt wieder eine Dosis Alltagswissen für euch. Wir erforschen ja, woher beliebte Redensarten kommen. Wenn ihr euch über etwas so richtig massiv ärgert, dann ist das zum Aus der Haut fahren. Genau. Aber woher kommt denn diese Redewendung, Kollegin Birgit Kern?
3: Diese Redensart hat ihren Ursprung im 16. Jahrhundert. Damals haben sich die Menschen vorgestellt, dass die Haut eine schützende Hülle ist, in der wir drinstecken und unser eigentliches Wesen vor allen anderen verbirgt. Starke Emotionen wie Wut, Schmerz oder Ärger, die zeigen wir oft auch erst, wenn sie so stark sind, dass sie in unserer Hülle keinen Platz mehr haben und raus müssen. Sie sind also zum Aus der Haut fahren.
2: Daher kommt die Redensart. Danke, Birgit.
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9: Mit Conny Diebald. Trinkgeldvorgaben bei Kartenzahlung in der Gastronomie, das ist etwa in Deutschland schon üblich. Die Lesegeräte zeigen dann etwa an, ob man 7, 10 oder 15% Trinkgeld geben möchte. Das setzt die Kunden unter Druck. Viele geben dann Trinkgeld, auch wenn sie gar keines oder weniger geben wollen, kritisieren Verbraucherschützer. Bei uns in Österreich gibt es das derzeit vor allem bei Bestellterminals. Für den Gastroobmann in der Wirtschaftskammer Alois Reiner ist dabei wichtig, dass alles transparent und einfach abläuft, also dass auf den ersten Blick erkennt, ist, dass man das Trinkgeld auch ablehnen kann, beziehungsweise dass man selbst ganz einfach einen eigenen Betrag eingeben kann. Österreichs Polizei testet ab morgen ein neues Dienstzeitmodell, das für die Beamten einheitlicher und fairer sein soll. Getestet wird in den Bezirken Bregenz, Wien-Brigittenau, Gensandorf, Leibnitz und Linz. Im Regeldienst sollen künftig keine Überstunden mehr anfallen. Wer gerne mehr Überstunden machen möchte, kann sich selbst dafür eintragen und verdient dann auch entsprechend mehr. Außerdem wird die Nacht- und Wochenendzulage verdoppelt. Mit dem neuen Modell soll es auch mehr Polizeipräsenz zu bestimmten Zeiten geben, etwa am Freitag oder Samstag. Abend. Ab kommenden April soll das Modell in ganz Österreich greifen. Die Energiepreise bleiben ein Preistreiber in Österreich. Vor allem die Treibstoffpreise sind seit dem Vorjahr deutlich gestiegen. Diesel ist im Juli um fast ein Fünftel teurer gewesen als im Vorjahr, Benzin um 15%. Heizöl hat um ein Viertel mehr gekostet als vor einem Jahr, Holzpellets um fast ein Drittel mehr. Billiger geworden ist im Jahresvergleich nur Strom.
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9: Regen und Gewitter sind am Nachmittag und Abend überall möglich. Dazwischen scheint aber auch die Sonne. Am ersten trocken bleibt es ganz im Westen und im Nordosten. Morgen gibt es zuerst noch Wolken, vor allem im Südosten und im Bergland. Sonst überwiegt von in der Früh weg der Sonnenschein. Ab Mittag bilden sich dann Wolken und einzelne Regenschauer im Bergland. Dazu gibt es 22 bis 28 Grad.
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10: Das kleine Duschgel-Flascherl im Hotel einpacken, das ist erlaubt, oder? Sind wir uns einig. Aber den Bademantel? Es gibt jetzt eine Umfrage, was die Österreicher in Hotels anscheinend am öftesten einstecken. Sprechen wir gleich drüber nach Kygo und Alicia Keys. Und es sind da sehr schräge Sachen dabei. Ich sage nur, Fernbedienung. Tschüss.

0: Ja, hallo, die Martina
1: und Birgit
0: sind hier vor einem Wohlfühlsender. Für viele ist es gerade die letzte oder die vorletzte Ferienwoche und auch die letzten Tage im Hotel. So der Koffer liegt schon halb gepackt am Bett und ganz ehrlich, manchmal wandert da auch was Verbotenes hinein bei der Heimreise. Eine große Umfrage hat nämlich jetzt aufgedeckt, was Hotelgäste am liebsten mitgehen lassen, Birgit.
1: Ja, Handtücher, und zwar mit riesigem Abstand. Die flauschigen Hotelhandtücher, die verschwinden am öftesten. Auf Platz 2 kommen die Bademäntel und auf Platz 3 folgen Kleiderbügel.
0: Kleiderbügel, okay.
1: Erst danach kommen die kleinen Sachen wie Shampoo oder Seife.
0: Wobei, ehrlicherweise, ich habe lange geglaubt, dass man sich das eh mit nach Hause nehmen darf. Ist ja zum Aufbrauchen, und ob ich das jetzt nur halb benutze oder mitnehme, ist wurscht.
1: Ja, genau. Und
0: ich glaube,
1: ich nehme immer die kleinen Nähsets mit, die sind einfach super praktisch. Habe in jeder Handtasche so ein kleines Nähset drin.
0: Ja, wenn der Knopf reißt. Ja. Ja, Geständnisse im Radio. Wobei, für Hotelgäste sind ja viel frecher als das mit dem Nähset.
1: Ja, Hotelgäste stehlen nämlich sogar Decken, Polster, den Föhn oder Geschirr aus dem Zimmer.
0: Wahnsinn.
1: Und ganz schräg, sogar Fernbedienungen nehmen sich die Leute vom Hotel mit nach Hause.
0: Wobei, fällt mir jetzt ein, hat eine Kollegin vorhin in der Küche erzählt, sie hat einmal eine Doku gesehen, da hat einer sogar den Fernseher abmontiert im Hotelzimmer. Also der wird dann vermutlich kein Stammgast werden.
1: Nein, wahrscheinlich nicht.
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2: Matratzen. Worauf achte ich denn beim Kauf? Wohnprofi Daniel Amlacher. Gibt es da Faustregeln?
3: Beim Matratzenkauf ist total wichtig, dass man die richtige Härte und das richtige Material für sich findet. Es gibt sehr viel Gelschaummatratzen, es gibt Viskoschaummatratzen, es gibt Taschenfederkernmatratzen, die in den letzten Jahren immer mehr zurückgekommen sind, was ja einfach eine total punktuelle Stützung vom Körper ermöglichen. Das Wichtigste beim Matratzenkauf ist Zeit nehmen und in Ruhe reinlegen und vor allem so probieren und testen, wie ich auch zu Hause schlafe. Das heißt, wenn ich ein Seitenschläfer bin, muss ich seitlich einfach mal in Ruhe da ankommen in der Matratze und für mich meinen Körper reinlegen lassen und schauen, okay, ist das jetzt das, was ich mir vorstelle?
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12: Regen und Gewitter sind am Nachmittag und Abend überall möglich. Dazwischen scheint aber auch die Sonne. Am ersten trocken bleibt es ganz im Westen und im Nordosten. Morgen gibt es zuerst noch Wolken, vor allem im Südosten und im Bergland. Sonst überwiegt von in der Früh weg der Sonnenschein. Ab Mittag bilden sich dann Wolken und einzelne Regenschauer im Bergland. Dazu gibt es 22 bis 28 Grad.
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14: In der letzten Ferienwoche für die Wiener, die Niederösterreicher und die Burgenländer, das heißt jetzt noch einmal unter der Woche ins Freibad, in den Gastgarten oder auch eine Wanderung machen mit der ganzen Family. Da begleiten wir euch sehr, sehr gerne, aber natürlich auch in der Arbeit. Wir sind euer Radiosender zum Wohlfühlen.

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2: Ihr wollt mit dem Auto nach Polen, Belgien oder Griechenland fahren? Dann beachtet, dass ihr unbedingt einen Feuerlöscher mit dabei habt. Die sind in diesen Ländern nämlich Pflicht. In Estland, Griechenland und der Türkei müssen nur jene Pkw einen Feuerlöscher mitführen, die auch in dem betreffenden Land zugelassen sind. Wir wünschen euch eine gute Fahrt.
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8: Mit Conny Diebald. Trinkgeldvorgaben bei Kartenzahlung in der Gastronomie, das ist etwa in Deutschland schon üblich. Die Lesegeräte zeigen dann etwa an, ob man 7%, 10% oder 15% Trinkgeld geben möchte. Das setzt die Kunden unter Druck. Viele geben dann Trinkgeld, auch wenn sie gar keines oder weniger geben wollen, kritisieren Verbraucherschützer. Bei uns in Österreich gibt es das derzeit vor allem bei Bestellterminals. Für den Gastroobmann in der Wirtschaftskammer Alois Reiner ist dabei wichtig, dass alles transparent und einfach abläuft, also dass auf den ersten Blick erkennt, ist, dass man das Trinkgeld auch ablehnen kann, beziehungsweise dass man selbst ganz einfach einen eigenen Betrag eingeben kann. Österreichs Polizei testet ab morgen ein neues Dienstzeitmodell, das für die Beamten einheitlicher und fairer sein soll. Getestet wird in den Bezirken Bregenz, Wien-Brigittenau, Gensandorf, Leibnitz und Linz. Im Regeldienst sollen künftig keine Überstunden mehr anfallen. Wer gerne mehr Überstunden machen möchte, kann sich selbst dafür eintragen und verdient dann auch entsprechend mehr. Außerdem wird die Nacht- und Wochenendzulage verdoppelt. Mit dem neuen Modell soll es auch mehr Polizeipräsenz zu bestimmten Zeiten geben, etwa am Freitag oder Samstag. Ab kommenden April soll das Modell in ganz Österreich greifen. Die Energiepreise bleiben ein Preistreiber in Österreich. Vor allem die Treibstoffpreise sind seit dem Vorjahr deutlich gestiegen. Diesel ist im Juli um fast ein Fünftel teurer gewesen als im Vorjahr, Benzin um 15%. Heizöl hat um ein Viertel mehr gekostet als vor einem Jahr, Holzpellets um fast ein Drittel mehr. Billiger geworden ist im Jahresvergleich nur Strom.
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8: Regen und Gewitter sind am Nachmittag und Abend überall möglich. Dazwischen scheint aber auch die Sonne. Am ersten trocken bleibt es ganz im Westen und im Nordosten. Morgen gibt es zuerst noch Wolken, vor allem im Südosten und im Bergland. Sonst überwiegt von in der Früh weg der Sonnenschein. Ab Mittag bilden sich dann Wolken und einzelne Regenschauer im Bergland. Dazu gibt es 22 bis 28 Grad.
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9: Sie sind eigentlich gar keine echte Band, stürmen aber trotzdem die Charts und haben sogar einen Oscar abgeräumt. Huntrix, die Band aus dem Netflix-Animationsfilm K-Pop Demon Hunters. Und der Hit Golden, der ist im echten Leben einfach mega erfolgreich, jetzt hier auf eurem Radiosender zum Wohlfühlen.

0: So klingt der Montagnachmittag auf eurem Wohlfühlsender. Ich bin die Martina Schobesberger. Hi! Und ein Kultfilm aus den 90ern bekommt jetzt eine Fortsetzung. Wissen wir seit heute. Tage des Donners, der Rennfahrerfilm mit Tom Cruise, damals in den 90ern blutjung, jetzt natürlich deutlich reifer, aber er ist wieder mit dabei und mit ihm Co-Star Anne Hathaway. Haben die zwei jetzt miteinander angekündigt in einem Kurzvideo. Anne Hathaway mit ziemlich stolzem Babybauch.
1: I'm gonna have this baby and then we're gonna make this
2: movie. That's a good idea.
1: Okay.
0: Sie will jetzt einmal das Baby bekommen und dann werden sie den Film machen.
2: We're coming out summer of 2028.
0: Und im Sommer 2028 ist der Film dann heraus. Tage des Donners 2. Mit Tom Cruise und Anne Hathaway als Co-Star. Fun Fact zum ersten Teil. Beim Dreh zum ersten Teil von Tage des Donners hat Tom Cruise seine spätere Ehefrau Nicole Kidman kennengelernt. 11 Jahre waren die zwei danach verheiratet.
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1: Oktopusse sind wirklich beeindruckende Tiere. Sie haben weder Panzer noch Knochen und so können sich auch große Tiere ohne weiteres durch kleine Öffnungen schlängeln. Mimik-Oktopusse können das Aussehen und das Verhalten ganz unterschiedlicher Tiere nachahmen, zum Beispiel giftiger Schlangen oder Fische. Das hilft ihnen, Fressfeinde abzuwehren. Echt beeindruckende Meeresbewohner.
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19: Regen und Gewitter sind am Nachmittag und Abend überall möglich. Dazwischen scheint aber auch die Sonne. Am ersten trocken bleibt es ganz im Westen und im Nordosten. Morgen gibt es zuerst noch Wolken, vor allem im Südosten und im Bergland. Sonst überwiegt von in der Früh weg der Sonnenschein. Ab Mittag bilden sich dann Wolken und einzelne Regenschauer im Bergland. Dazu gibt es 22 bis 28 Grad.
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22: Am letzten Nachmittag im August, der 31. ist heute, und das bedeutet auch, morgen ist schon Herbst. Deshalb feiern wir den Sommer nochmal heute so richtig mit Italo Disco, The Colors, auf eurem Radiosender zum Wohlfühlen.

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2: Hand aufs Herz, wer von euch hat heute innerlich schon ein bisschen geflucht, weil zum Beispiel die Ampel genau vor der Nase auf Rot geschaltet hat? Oder weil vor euch an der Kasse mal wieder jemand ewig lang das Kleingeld passend sucht? Wir hassen Warten. Es fühlt sich irgendwie an wie gestohlene Lebenszeit. Aber was, wenn eine neue Studie jetzt sagt, dass diese 5 Minuten im Stau, die ihr wartet, eigentlich ein Fitnessstudio für euer Gehirn sind, Kollegin Birgit Kern?
3: Ja, eine aktuelle Studie zeigt, Warten ist gesund. Klingt verrückt, ist aber so. Denn jede kleine Verzögerung im Alltag ist ein Training für unsere Selbstbeherrschung. Wer lernt, den Impuls zum Losbrüllen oder zum hektischen Spurwechsel zu unterdrücken, stärkt seinen Geduldsmuskel. Und den brauchen wir ständig im Job, bei den Hausaufgaben mit den Kids oder wenn der Partner mal wieder die Spülmaschine falsch einräumt. Warten dämpft unsere Impulse und hilft uns, den Blick wieder auf die langfristigen Ziele zu richten.
2: Danke, Birgit. Und es gibt noch einen Bonus, nämlich die Vorfreude. Wer auf den Urlaub oder das nächste Konzert zum Beispiel warten muss, der verlängert wissenschaftlich belegt sein Vergnügen. Das Warten ist also quasi das Vorspiel zum Glücklichsein.
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2: Diese Schauspielerin tickt pünktlicher als eine Schweizer Uhr. Kate Hudson. Ihr wisst, das ist die Blonde aus den Filmen Wie werde ich ihn los in 10 Tagen oder auch im Film Knives Out. Und falls es da immer noch nicht klingelt bei euch, sie ist die Tochter von Goldie Hawn. Jedenfalls, Kate Hudson steht jeden Tag zwischen 6.30 Uhr und 7.30 Uhr auf und dabei drückt Kate Hudson immer wieder die Snooze-Taste jeden Tag für exakt 15 Minuten.
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11: Mit Conny Diebald. Ein Bonus-Malus-System für die Beschäftigung von älteren Menschen bringt heute Arbeitsministerin Corinna Schumann wieder ins Spiel, damit mehr Firmen ältere Menschen halten bzw. neu einstellen. Denn der Arbeitsmarkt in Österreich ist im Wandel, wir werden immer älter, gleichzeitig kommen aber nicht genug Junge nach. Für Wirtschaftsforscher ist deshalb klar, dass es in Zukunft gelingen muss, ältere Menschen länger im Job zu halten. Die Regierung hat sich bisher nicht auf ein solches Bonus-Malus-System einigen können. Nach dem Raub eines millionenschweren Diamantenkolliers im Wiener Museum für angewandte Kunst ist jetzt auch ein externer Sicherheitsexperte beauftragt worden. Es geht vor allem um die Frage, wie das Panzerglas der Vitrine eingeschlagen werden konnte und wo es möglicherweise Lücken im Sicherheitskonzept gegeben hat. Nach den beiden Tätern wird nach wie vor gefahndet. Ob es schon eine Spur gibt, will die Polizei nicht verraten. Ein obdachloser Mann hat in der norditalienischen Stadt Belluno tausende Euro an Passanten verteilt. Die Polizei hat mehr als 4.000 Euro sichergestellt. Woher der Obdachlose das Geld hat, konnte er bisher nicht erklären. Der Mann aus dem Irak lebt seit einigen Monaten in Belluno und schläft in einem Zelt. Hilfe hat er wiederholt abgelehnt.
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11: Am Abend und während der ersten Nachthälfte ziehen Wolken mit Regenschauern und Gewittern durch. Nach Mitternacht beruhigt sich das Wetter allmählich und es lockert auf. Morgen sind dann zuerst noch Wolken im Südosten und im Bergland dabei. Die verziehen sich aber bald, sonst starten wir schon mit Sonne in den Tag. Im Laufe des Tages ziehen dann stellenweise Wolken auf und vereinzelt ist auch Regen dabei, am ehesten im Südwesten. Die Tageshöchstwerte steigen auf 22 bis 28 Grad.
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12: Wenn ihr das Gefühl habt, dass eure Katze quasi eh nie zu Hause ist, sondern immer in der Nachbarschaft unterwegs ein Riesenrevier hat, dann ist eure Katze entweder die komplette Ausnahme in Österreich oder ihr täuscht euch gewaltig. Denn eine neue Studie zeigt jetzt, Österreichs Katzen sind die faulsten in ganz Europa. Schauen wir uns gleich im Detail an. Nach einer sehr genialen Nummer, die Neuauflage vom Faithless Hit New Religion von Bibi Rexha, finde ich sehr, sehr genial. Ist nur unglaublich schwierig zum Aussprechen. Und jetzt Magic, das ist der Montagnachmittag auf eurem Radiosender zum Wohlfühlen.

0: So genial, diese Nummer. Die Neuauflage des Faithless-Hits New Religion, Bibi Rexha. Das ist euer Radiosender zum Wohlfühlen. Ja, Österreichs Katzen sind anscheinend die faulsten in ganz Europa. Ja, hat jetzt eine neue GPS-Studie ergeben. Denn während andere Katzen in Europa nachts durch die Gegend streunen, bleiben unsere lieber auf der Couch liegen, Kollege Michi Seemann.
1: Der GPS-Tracker-Hersteller WeNect hat die Daten von ca. 1000 Katzen aus 10 Ländern ausgewertet, die 4 Wochen lang lückenlos getrackt worden sind. Das Ergebnis ist eine der bislang detailliertesten Studien darüber, wie Freigängerkatzen wirklich unterwegs sind, und unsere sind nicht die alleraktivsten. Deutsche Katzen haben mit knapp 28.000 Quadratmeter das größte Revier der gesamten Studie, fast doppelt so groß wie der europäische Durchschnitt. Die österreichischen Katzen sind die Couch-Potatoes unter Europas Freigängern. Nur 63% waren in der Beobachtungszeit überhaupt einmal nachts draußen. Das ist der niedrigste Wert aller 10 untersuchten Länder. Die Schweizer Katzen legen dafür die weiteste Tagesstrecke zurück. Über 1200 Meter im Schnitt. 3 Nachbarländer, 3 völlig verschiedene Katzenleben.
0: Danke, Michi. Also wenn eure Katze heute Nacht wieder keine Pfote vor die Tür setzt, dann ist sie eine zutiefst österreichische Katze.
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1: Und jetzt der Couch Countdown. Das schauen wir uns gemeinsam an. Die Streaming-Tipps des Tages.
2: Was, wenn euer Traummann in Wahrheit ein Psychopath ist und keiner glaubt euch? Darum geht es im Psychothriller Ewig Dein. Ist ein österreichischer Film mit Julia Koschitz und Manuel Rubey. Beginnt wie eine kitschige Love Story. Judith lernt im Supermarkt den attraktiven Hannes kennen. Ja, überhäuft sie mit Blumen, lädt sie spontan nach Venedig ein. Ihre Freunde lieben ihn. Also es ist alles romantisch, aber irgendwie auch ein bisschen viel.
3: Hast du das weiße Kleid mit und die Hornschuhe?
4: Hannes, ich bin nicht deine Hansi-Puppe.
3: Ja, natürlich nicht. Heute ist ein besonderer Tag und ich habe das lang geplant.
2: Die Beziehung kippt dann durch Kontrollwahn und Psychoterror. Doch als Judith sich trennt, hat er ihr Umfeld längst eingewickelt und keiner glaubt ihr.
4: Da ist er. Sag's euch doch, der verfolgt mich, der Typ. Jetzt hast du einen Fehler gemacht, Hannes. Alle sehen's. Du bist verrückt, du bist ein Wahnsinniger.
3: Judith, ich bin eingeladen. Roland hat mich eingeladen, er hat mich extra angerufen.
4: Du lügst.
3: Du brauchst Hilfe, Judith. Ich lieb dich.
4: Pass mich an und ich bring dich um.
2: Falls euch die Handlung bekannt vorkommt, der Film basiert auf dem Mega-Bestseller von Daniel Klattauer. Der Film ist extrem beklemmend. Manuel Rubey spielt den charmanten Psychopathen so gut, dass ihr nachts dann lieber zweimal die Wohnungstür zusperren werdet. Ewig Dein, jetzt auf Amazon Prime.
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8: Am Abend und während der ersten Nachthälfte ziehen Wolken mit Regenschauern und Gewittern durch. Nach Mitternacht beruhigt sich das Wetter allmählich und es lockert auf. Morgen sind dann zuerst noch Wolken im Südosten und im Bergland dabei. Die verziehen sich aber bald, sonst starten wir schon mit Sonne in den Tag. Im Laufe des Tages ziehen dann stellenweise Wolken auf und vereinzelt ist auch Regen dabei, am ehesten im Südwesten. Die Tageshöchstwerte steigen auf 22 bis 28 Grad.
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10: Die einen, die sperren jetzt um 5:30 das Büro zu und freuen sich auf einen hoffentlich sehr entspannten Montagfeierabend. Die anderen, die packen irgendwo in einem Hotel gerade den Sonnenhut zurück in den Koffer, weil es schön langsam nach Hause geht. Es ist die letzte Ferienwoche für die Wiener, die Niederösterreicher und die Burgenländer. Und diese letzte Ferienwoche, die füllen wir euch mit so viel entspannter Musik. Hier ist Medusa, One Republic und Leonie gemeinsam für euch mit Fire auf eurem Radiosender zum Wohlfühlen.

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2: Es gibt Geräusche, da entspannen wir schneller als bei jeder Massage. Das Schnurren der Katze zum Beispiel, Regen auf dem Fensterbrett oder beim Knuspern vom frischen Semmeln. Wir haben euch gefragt, was ist denn euer Lieblingsgeräusch?
3: Mein Lieblingsgeräusch ist das Essen vom Ofen, wenn er fertig ist und piepst, weil es einfach toll ist, weil ich dann weiß, dass ich essen kann. Bing!
4: Mehr Rauschen, das beruhigt, ja. Schön, fühlt sich auch nach Urlaub an.
5: Ja, ich finde es angenehm, Vogelgezwitscher, weil es beruhigend ist. Oder was mir noch einfällt, zum Beispiel, wenn man auf Urlaub ist und beim Wasserfall, Wasserfallgeräusch.
6: Ja, Wasserantropfen. Ich finde, Wasserantropfen ist mega relaxend, weil es so einen normalen Klang hat, so dieses wiederholende Schleife. Ich bin Autist, ich liebe das einfach.
7: Ich habe immer total gern Musik im Hintergrund laufen. Speziell nicht, aber halt radiotaugliche Musik. Einfach so, ich mag das, wenn sie ein bisschen was rührt im Hintergrund.
2: Damit können wir dienen. Wir sind euer Wohlfühlsender.
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5: Mit Conny Diebald. Ein Bonus-Malus-System für die Beschäftigung von älteren Menschen bringt heute Arbeitsministerin Corinna Schumann wieder ins Spiel, damit mehr Firmen ältere Menschen halten bzw. neu einstellen. Denn der Arbeitsmarkt in Österreich ist im Wandel, wir werden immer älter, gleichzeitig kommen aber nicht genug Junge nach. Für Wirtschaftsforscher ist deshalb klar, dass es in Zukunft gelingen muss, ältere Menschen länger im Job zu halten. Die Regierung hat sich bisher nicht auf ein solches Bonus-Malus-System einigen können. Nach dem Raub eines millionenschweren Diamantenkolliers im Wiener Museum für angewandte Kunst ist jetzt auch ein externer Sicherheitsexperte beauftragt worden. Es geht vor allem um die Frage, wie das Panzerglas der Vitrine eingeschlagen werden konnte und wo es möglicherweise Lücken im Sicherheitskonzept gegeben hat. Nach den beiden Tätern wird nach wie vor gefahndet. Ob es schon eine Spur gibt, will die Polizei nicht verraten. Ein obdachloser Mann hat in der norditalienischen Stadt Belluno tausende Euro an Passanten verteilt. Die Polizei hat mehr als 4.000 Euro sichergestellt. Woher der Obdachlose das Geld hat, konnte er bisher nicht erklären. Der Mann aus dem Irak lebt seit einigen Monaten in Belluno und schläft in einem Zelt. Hilfe hat er wiederholt abgelehnt.
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5: Am Abend und während der ersten Nachthälfte ziehen Wolken mit Regenschauern und Gewittern durch. Nach Mitternacht beruhigt sich das Wetter allmählich und es lockert auf. Morgen sind dann zuerst noch Wolken im Südosten und im Bergland dabei. Die verziehen sich aber bald, sonst starten wir schon mit Sonne in den Tag. Im Laufe des Tages ziehen dann stellenweise Wolken auf und vereinzelt ist auch Regen dabei, am ehesten im Südwesten. Die Tageshöchstwerte steigen auf 22 bis 28 Grad.
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6: Das kleine Duschgelflascherl im Hotel einpacken, ist okay, oder? Sind wir uns einig. Aber den ganzen Bademantel mitnehmen, weiß man nicht so genau. Es gibt jetzt eine Umfrage, was die Österreicher in Hotels am öftesten mitgehen lassen. Sprechen wir gleich drüber nach Blue Lagoon und dem Hit zur vergangenen Fußball-WM, Shakira gemeinsam mit Burna Boy. Und nochmal zu den Sachen, die da geflattert werden. Es sind sehr schräge Dinge dabei. Ich sage nur, Fernbedienung.

0: Ja, hallo, die Martina
1: und Birgit
0: sind hier vor eurem Wohlfühlsender. Für viele ist es gerade die letzte oder die vorletzte Ferienwoche und auch die letzten Tage im Hotel. So der Koffer liegt schon halb gepackt am Bett. Und ganz ehrlich, manchmal wandert da auch was Verbotenes hinein bei der Heimreise. Eine große Umfrage hat nämlich jetzt aufgedeckt, was Hotelgäste am liebsten mitgehen lassen, Birgit.
1: Ja, Handtücher, und zwar mit riesigem Abstand. Die flauschigen Hotelhandtücher, die verschwinden am öftesten. Auf Platz 2 kommen die Bademäntel und auf Platz 3 folgen Kleiderbügel.
0: Kleiderbügel, okay.
1: Erst danach kommen die kleinen Sachen wie Shampoo oder Seife.
0: Wobei, ehrlicherweise, ich habe lange geglaubt, dass man sich das eh mit nach Hause nehmen darf. Weil ist ja zum Aufbrauchen, und ob ich das jetzt nur halb benutze oder mitnehme, ist wurscht.
1: Ja, genau.
0: Und ich glaube,
1: ich nehme immer die kleinen Nähsets mit, die sind einfach super praktisch. Habe in jeder Handtasche so ein kleines Nähset drin.
0: Ja, war der Knopf verreist. Ja. Geständnisse im Radio. Wobei, für Hotelgäste sind ja viel frecher als das mit dem Nähset.
1: Ja, Hotelgäste stehlen nämlich sogar Decken, Polster, den Föhn oder Geschirr aus dem Zimmer.
0: Wahnsinn.
1: Und ganz schräg, sogar Fernbedienungen nehmen sich die Leute vom Hotel mit nach Hause.
0: Wobei, fällt mir jetzt ein, hat ein Kollegin vorhin in der Küche erzählt, sie hat einmal eine Doku gesehen, da hat einer sogar den Fernseher abmontiert im Hotelzimmer. Also der wird dann vermutlich kein Stammgast werden.
1: Nein, wahrscheinlich nicht.
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2: Die Martina Schobesberger ist hier auf eurem neuen Radiosender zum Wohlfühlen. Wir haben ja für euch immer die neuesten Lifestyle-Trends im Auge. Und da ist Journaling oder Journal-Writing gerade ein Megatrend. Ist eigentlich die neue Variante von Tagebuchschreiben, hypt aber enorm. In Buchläden, wenn ihr da einen Blick reinwerft, gibt's alles Mögliche dazu. Dankbarkeitsjournale über Selfcare, Notizhefte bis hin zu Erfolgstagebüchern. Ist aber wirklich gesund, sagen Experten, denn Tagebuchschreiben oder Journaling stoppt das Gedankenkarussell. Sobald Sorgen auf Papier stehen, werden sie irgendwie leichter gefühlt. Das Schreiben entschleunigt und fördert Dankbarkeit. Experten raten übrigens, wenn ihr Tagebuch schreibt, schreibt mit der Hand.
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20: Am Abend und während der ersten Nachthälfte ziehen Wolken mit Regenschauern und Gewittern durch. Nach Mitternacht beruhigt sich das Wetter allmählich und es lockert auf. Morgen sind dann zuerst noch Wolken im Südosten und im Bergland dabei. Die verziehen sich aber bald, sonst starten wir schon mit Sonne in den Tag. Im Laufe des Tages ziehen dann stellenweise Wolken auf und vereinzelt ist auch Regen dabei, am ehesten im Südwesten. Die Tageshöchstwerte steigen auf 22 bis 28 Grad.
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21: Es ist sogar der letzte Feierabend im August. Wir haben den 31. heute und deshalb genießen wir den mit einer extra Ladung richtig entspannter Musik. Hier sind Elton John und Dua Lipa mit Cold Heart. Das ist euer Radiosender zum Wohlfühlen um 6:30.

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2: Gerade hatten noch alle ein grünes Getränk in der Hand, Matcha Latte und so. Und jetzt ist plötzlich alles violett. Der nächste Hype ist da in diversen Kaffeeshops und auf Insta schon nicht zu übersehen. Ube Latte. Der ist violett, Kollegin Birgit Kern.
3: Sieht aus wie ein Instagram-Filter, kommt aber direkt aus der Natur. Ube ist eine violette Yamswurzel von den Philippinen. Dort kommt sie traditionell in Desserts. Schmeckt nach einem Mix aus Vanille, Nuss und einer feinen, erdigen Note. Vorsicht allerdings, viele Billigpulver bei uns sind mehr oder weniger nur lila eingefärbter Zucker. Hochwertiges Ube-Pulver dagegen steckt voller Antioxidantien, ähnlich wie in Beeren. Das schützt eure Zellen, stärkt das Immunsystem und sorgt für einen frischen Kick für die Haut.
2: Danke, Birgit. Also der violette Ube-Latte ist der neueste Trend. Aber ganz ehrlich, wir wissen alle, dass nächste Woche wahrscheinlich schon das nächste Superfood um die Ecke kommt.
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2: 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Viel Spaß in Österreich. 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
3: Wusstet ihr, dass Wels in Oberösterreich einmal Hauptstadt in einem großen Teil des Römischen Reiches war? Und das hat Uvilava, wie Wels damals hieß, Kaiser Hadrian zu verdanken. Er machte das Gebiet zu einem der wichtigsten Stützpunkte. Diese abenteuerliche Geschichte wird mit der App Helden der Römerzeit spielerisch aufbereitet. Auf dem Weg durch die Stadt spürt ihr an 9 verschiedenen Standorten Verbündete auf. Zum Beispiel beim Abgang zur Traun. Dort erscheint virtuell das bronzene Reiterstandbild eines römischen Kaisers. Ist bei jedem Wetter und für alle Altersstufen geeignet.
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8: Mit Conny Diebald. Ein Bonus-Malus-System für die Beschäftigung von älteren Menschen bringt heute Arbeitsministerin Corinna Schumann wieder ins Spiel, damit mehr Firmen ältere Menschen halten bzw. neu einstellen. Denn der Arbeitsmarkt in Österreich ist im Wandel, wir werden immer älter, gleichzeitig kommen aber nicht genug Junge nach. Für Wirtschaftsforscher ist deshalb klar, dass es in Zukunft gelingen muss, ältere Menschen länger im Job zu halten. Die Regierung hat sich bisher nicht auf ein solches Bonus-Malus-System einigen können. Nach dem Raub eines millionenschweren Diamantenkolliers im Wiener Museum für angewandte Kunst ist jetzt auch ein externer Sicherheitsexperte beauftragt worden. Es geht vor allem um die Frage, wie das Panzerglas der Vitrine eingeschlagen werden konnte und wo es möglicherweise Lücken im Sicherheitskonzept gegeben hat. Nach den beiden Tätern wird nach wie vor gefahndet. Ob es schon eine Spur gibt, will die Polizei nicht verraten. Ein obdachloser Mann hat in der norditalienischen Stadt Belluno tausende Euro an Passanten verteilt. Die Polizei hat mehr als 4.000 Euro sichergestellt. Woher der Obdachlose das Geld hat, konnte er bisher nicht erklären. Der Mann aus dem Irak lebt seit einigen Monaten in Belluno und schläft in einem Zelt. Hilfe hat er wiederholt abgelehnt.
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8: Am Abend und während der ersten Nachthälfte ziehen Wolken mit Regenschauern und Gewittern durch. Nach Mitternacht beruhigt sich das Wetter allmählich und es lockert auf. Morgen sind dann zuerst noch Wolken im Südosten und im Bergland dabei. Die verziehen sich aber bald, sonst starten wir schon mit Sonne in den Tag. Im Laufe des Tages ziehen dann stellenweise Wolken auf und vereinzelt ist auch Regen dabei, am ehesten im Südwesten. Die Tageshöchstwerte steigen auf 22 bis 28 Grad.
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